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1: Die Zeit. Es ist 6 Uhr. 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
3: Im Studio Holger Dilk. Schönen guten Morgen. Alexander Schweizer wird neuer Arbeitsminister. Die SPD-Spitze wird Ende des Jahres neu gewählt. Der Rücktritt von Bärbel Baas hat für Wirbel gesorgt, auch weil sie ihren Rückzug von den Spitzenämtern unter anderem mit Anfeindungen aus den Reihen der Union begründet. Der Fraktionschef der Union im Bundestag, Thorsten Frey, wies das in der ARD zurück und hofft auf weiteren Reformwillen bei der SPD.
4: Ich denke, bei der SPD weiß man genauso gut wie bei uns, dass wir bisher die Ziele, mit der die Koalition gestartet ist, bei weitem noch nicht erreicht hat. Wir müssen deutlich bessere Ergebnisse erzielen. Ich habe keinen Grund zur Annahme, warum wir die Aufgaben, die jetzt notwendig sind, nicht auch gemeinsam erfolgreich hinkriegen sollten.
3: Finanzminister Klingbeil ist in Sachen Stromsteuersenkung für alle skeptisch. Er sei zwar offen, habe aber Zweifel an der Bezahlbarkeit. Ansonsten bekommt Kanzler Merz für seinen Vorstoß Zuspruch. Mehr von Imme Kasten.
5: So begrüßt die Verbraucherschutzzentrale etwa die Ankündigung, zugleich sei eine geringere Stromsteuer angesichts der gestiegenen Energiepreise aber nicht genug. Die Wirtschaft fordert schnelle Taten. Die IHK-Präsident Adrian sagt, für Unternehmen zählt jeder Tag. Die Stromsteuersenkung steht eigentlich im Koalitionsvertrag von Union und SPD. Aus Geldgründen wurden bislang nur Teile der Wirtschaft entlastet. Nach einer CDU-Krisensitzung hatte Merz die Senkung für alle nun wieder ins Gespräch gebracht.
3: Die deutsche Wirtschaft könnte in diesem Jahr stärker wachsen als bisher angenommen. Der Internationale Währungsfonds erwartet inzwischen ein Plus von 1,3% und liegt damit auf einer Linie mit der Bundesregierung. Auch die Prognose für die Weltwirtschaft hat der IWF leicht angehoben. Bereits zum zweiten Mal in dieser Woche beschäftigt sich das Bundesverfassungsgericht mit der Erbschaftssteuer. Es geht um die geringere Steuer auf vererbte Firmen im Gegensatz zu Privatvermögen. Gestern war bereits eine Klage zu Freibeträgen Thema. Bis zu den Urteilen können noch Monate vergehen. 30 Jahre nach dem Mord an US-Rapper Tupac Shakur wird die Strafe für den Auftraggeber verkündet. Dem ehemaligen Gangboss droht eine lebenslange Haftstrafe. Er wurde vergangenen Monat schuldig gesprochen. Er hatte in seinen Memoiren die Tat zugegeben, seine Aussagen später jedoch zurückgezogen.
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6: Mit KI-Support. Klar oder nur leicht bewölkt ist es heute früh, vereinzelt mit Nebel am Morgen. Später werden die Wolken mehr und im Westen kommt ab und zu Regen dazu. An der Küste kann auch mal ein Gewitter dabei sein. Die Höchstwerte liegen bei 12 bis 18 Grad. Morgen nach Frühnebel, Sonne und Wolken, meist trocken, maximal 21 Grad.

0: Eigentlich von Louis Armstrong, ne? Kennen wir die Nummer. Aber wenn Cliff Richard das singt, beziehungsweise Sir Cliff Richard, hört sich auch gut an, ne? Was der singt, hört sich immer gut an, finde ich. Herzlich willkommen zu meiner Sendung
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0: Der 13. ist heute. Der 13. aber nicht Freitag, sondern Dienstag. Dienstag, der 13. Oktober 2026. Ihr hört die Sendung Der Morgen mit Gernot, die es montags bis freitags live gibt von 6 bis 9 und nicht live immer in der Nacht von 3 Uhr bis 6 Uhr als Wiederholungssendung vom Vortag. Zur vollen Stunde wird er natürlich informiert mit den Nachrichten, Sport und Wetterbericht in kompakter Variante. In der 20. Sendeminute haben wir einen kleinen Beitrag drin in der Sendung und um halb dann die Wetteraussichten für den heutigen Tag. Musikalischerseits, naja, warte mal, 10 nach halb, da haben wir noch die Geburtstagskinder des Tages, ja? Heute sitzt eine ganze Menge, habe ich gesehen. Schauen wir mal, ne, ob wir das alles so unterkriegen. Vielleicht wieder runterrattern oder so ähnlich. Ja, na, das kann ich ja am besten, ist klar. Runternuscheln, richtig. Musikalischerseits, der stete Wechsel von deutsch in nicht deutsch gesungenem Liedgut und dazwischen die aktuelle Uhrzeit. 6 Uhr und 7 Minuten haben wir es, 7 Minuten nach 6. Und nach Sir Cliff Richard und I'm Walking haben wir was Deutsches von Ralf Bendix, den Babysitter Boogie. Und die Nummer hören wir heute nochmal. Ja, aber von einem ganz anderen Interpreten und, naja, ganz schön abgewandelt. Muss ich aber dazu sagen. Hier erstmal das Original. Was bleibt mir noch zu sagen? Nein. Moin, moin. Danke fürs Einschalten.

0: Das war Ralf Bendix, seine Variante in Deutsch, der Babysitter Boogie. Im Original ist das Ding von Buzz Clifford, aber völlig anders. Ja, geht, also was heißt völlig, aber ganz schön anders. Ne? Das hören wir uns demnächst mal an. Jetzt gibt es erstmal die Scotch Band und die haben ein bisschen Husten.
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0: 6:10 Uhr, 10 Minuten nach 6.

0: Scotch und Disco Band. Hier um 6 Uhr und 15 Minuten, genau, Viertel 7 oder auch Viertel nach 6 genannt. Olaf hat ja ein neues Album rausgebracht, ne, zum 80. Geburtstag. Und so heißt es auch. Und da habe ich mal den Titel Alles klar rausgesucht. Wie sich das anhört, hören wir gleich in wenigen Sekunden.
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0: Olaf der Flipper aus seinem nagelneuen Album, das heißt genau Das Beste zum 80. Geburtstag. So heißt das Album, das neue, ne? Vorige Woche ist es rausgekommen. Und wer war maßgeblich daran beteiligt? Na? Hat das mitbekommen so ein bisschen? Nee, nicht? Dann sage ich es euch. Gigi Anderson, ne? Hört man ja. Der Komponist von diesem Song war Gigi Anderson. Ja, unschwer zu erkennen bei Freunden des deutschen Schlagers und die wir sind tiefgründiger was wissen wollen, ne? Über das, was sie hören. Wir haben 6 Uhr und 20 Minuten. Jetzt gibt's den Beitrag, den versprochenen. Und anschließend Tina Turner, Better Be Good to Me. Aber erst der Beitrag.
1: Tokioer Feuerwehrleute haben in Japan ein 5 Monate altes Mädchen aus einem Schließfach geborgen, das von seinen Eltern für die Zeit eines Restaurantbesuchs dort abgelegt worden war. Ein Passant hatte das Baby am Samstag in dem Schließfach in einem Gebäude in Kawasaki schreien hören und die Polizei gerufen. Die Feuerwehr brach das 30 x 60 cm große Fach mit einer Brechstange auf. Der Säugling war unverletzt. Der 23-jährige Vater und die 24-jährige Mutter kehrten während der Rettungsaktion zum Schließfach zurück. Das Kind hatte darin etwa eine halbe Stunde zugebracht. Die Eltern wurden von der Polizei abgemahnt.
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0: Better Be Goat to Me von der Rocklegende Tina Turner um 6:25 Uhr, aber es 6:05 Uhr. Ihr Lieben, ihr wisst ja, ich spiele auch ein bisschen gerne immer mal so ein bisschen weichgespielte Musik. Unter anderem, vielleicht kennt ihr den Titel von Julio Iglesias, ja? Amor, Amor, genau. Ja, versteht man nicht so, was er da so singt, ne? Den machen wir jetzt verständlich, den Text, ne? Denn Bata Illich singt den Titel Amor von Julio Iglesias in Deutsch. Wie sich das anhört, hören wir jetzt.
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0: Im Original von Julio Iglesias, in Spanisch gesungen und hier mal die deutsche Fassung mit Bata Illich, Amor, Amor, Amor. Wir haben 6:30 Uhr, ganz genau 6:30. Jetzt gibt's die Wetteraussichten und ein paar Verbrauchertipps. Und dann John Cougar mit Hurts So Good. Aber erst das Wetter.
1: Mit KI-Support. Klar oder nur leicht bewölkt ist es heute früh, vereinzelt mit Nebel am Morgen. Später werden die Wolken mehr und im Westen kommt ab und zu Regen dazu. An der Küste kann auch mal ein Gewitter dabei sein. Die Höchstwerte liegen bei 12 bis 18 Grad. Morgen nach Frühnebel, Sonne und Wolken, meist trocken, maximal 21 Grad.

0: John Cougar Mellencamp oder auch John Cougar hört so gut hier in meiner Sendung Der Morgen mit Gernot. Wir haben 6.34 Uhr, 4 Minuten nach 6:30. Ihr Lieben, in den Ende der 70er Jahre war ganz schwer angesagt Boney M., wie wir ja wissen, die Formationen von Frank Farian. Und selbstverständlich gab es auch jede Menge deutsche Varianten unter von den gesungenen Songs. Ne? Unter anderem hier die Rivers of Babylon deutsche Variante mit Bruce Lowe, die Legende von Babylon. Die ziehen wir uns rein jetzt.
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im Original von Boney M., Rivers of Babylon, und hier die Legende von Babylon. Und ist tatsächlich so inhaltlich 1:1 übersetzt vom Turmbau zu Babylon. Und warum die Menschen heutzutage unterschiedliche Sprachen sprechen. Bruce Lowe hat damit einen absoluten Platz 1 belegt in der Hitparade beim Dieter Thomas Heck. Wir haben es jetzt 6 Uhr und 39 Minuten, 9 Minuten nach 6:30. Machen wir noch einen kurzen und dann gucken wir mal, wer heute Geburtstag hat. Conway Twitty, Hey Little Lucy, hören wir jetzt.

Heute am 13. Oktober sind es eine ganze Menge. Unter anderem der britische Tenor Paul Potts wird heute 56 Jahre alt. Herzlichen Glückwunsch an der Stelle. Und Thomas Dörflein, falls ihr ihn noch kennt, der deutsche Tierpfleger, der leider im Alter von 2008 im Alter von 44 Jahren verstorben ist. Ihr wisst schon, der ist so lieb um den Eisbären gekümmert hat. Des Weiteren hat heute Geburtstag P. Werner, ja, die deutsche Songwriterin und Kabarettistin, wird heute 66 Jahre alt. Dann haben wir noch den deutschen Kabarettist Gerd Dudenhöfer, der wird heute 77 Jahre alt. Dann von Paul Simon, ja, ihr wisst schon, also Paul Simon von Simon und Garfunkel, der wird heute 85 Jahre alt. Christiane Hörbiger, die hätte heute auch Geburtstag gehabt, ist 2022 im Alter von 84 Jahren verstorben. Dann haben wir noch die Nana Mouskouri, die griechische Sängerin und Politikerin, wird heute 92 Jahre alt. Des Weiteren die britische Politikerin und Premierministerin Margaret Thatcher. Ja, die hätte heute auch Geburtstag gehabt und ist 87 Jahre geworden und verstorben 2013. Wen haben wir noch auf der Agenda? Der deutsche Politiker Kurt Schumacher. Ja, 1895 geboren, verstarb 1952 im Alter von 56 Jahren. Und der deutsche Pathologe Rudolf Virchow. Der hätte auch Geburtstag gehabt. Naja, biologisch nicht mehr. 1821 geboren, verstarb er 1902 im Alter von 80 Jahren. Singen tut jetzt das Geburtstagsständchen P. Werner, na? Kribbeln im Bauch. Ich denke, ihr bekanntester Song.

0: P. Werner, Geburtstagskind des Tages, Kribbeln im Bauch. Ich denke, das ist ihr berühmtester Song aus dem Jahr 1991 übrigens, wer es wissen wollte. 6 Uhr und 47 Minuten haben wir es, 2 Minuten nach 6:45. Toni Esposito wird die Schlagzahl jetzt etwas erhöhen mit Kalimba de Luna. Mucke zum Abhotten, gleich in wenigen Sekunden.
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0: Toni Esposito mit tanzbarer Nummer Kalimba de Luna um 6.53 Uhr, 7 Minuten vor 7 haben wir es. Kriegen wir noch zwei hin? Ja, wenn ich nicht so schwatze. Wir hatten zum Anfang der Sendung den Ralf Bendix gehabt mit dem Babysitter Boogie. Das ist aber nicht das Original oder dem Original in der deutschen Variante, sondern ein bisschen anders. Wir hören jetzt mal das richtige deutsche Original vom Ralf Bass. Cliff Bass, genau. Bass Clifford. Mann, schwer. Genau, das Original in Deutsch hört sich nämlich von Jack Terry ganz anders an. Nämlich so.
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Das Original von Buzz Clifford hört sich tatsächlich so an, mit diesem Rhythmus und mit dieser Melodie. Und hier mal dem Original sehr nah. Wobei, das hat sich irgendwie nicht verkauft, deswegen hat Ralph Bendix die besseren Karten damals gehabt. George Harrison singt bis ran an die Nachrichten. All those years ago. Denn wir haben es jetzt 7:04. Und ich kann nur sagen, bis gleich nach den Nachrichten zur zweiten Stunde. Ich würde mich freuen, wenn ihr dranbleibt. Jo, da ist der George Harrison.

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2: Im Studio Holger Dilk. Schönen guten Morgen. Nach dem Rücktritt von Bärbel Baas aus der Spitzenpolitik soll Alexander Schweizer neuer Arbeits- und Sozialminister werden. Da Baas auch das Amt als SPD-Chefin niedergelegt hat, braucht es eine neue Doppelspitze. Wer das werden wird, in der Frage hält sich Co-Chef Lars Klingbeil im ZDF bedeckt.
3: Ich weiß doch, welche Kritik es auch gibt. Ich weiß, welche Anforderungen es auch an die Parteispitze gibt. Da geht es nicht um mich und es geht doch nicht darum, dass ich ein Amt klebe, sondern es geht jetzt um die bestmögliche Aufstellung. Und Sie werden verstehen, dass ich nicht hier im Interview, sondern jetzt mit der Partei zusammen entscheiden werde, wie es dann weitergeht.
2: Die Erbschaftssteuer ist heute noch einmal Thema beim Bundesverfassungsgericht. Diesmal geht es darum, dass Firmenerben nach den aktuellen Regeln bevorzugt werden. Uwe Schimonek.
4: Wer ein Unternehmen oder Teile davon erbt, muss derzeit weniger Erbschaftssteuern zahlen als die Erben von Privatvermögen. Gegen die Ungleichbehandlung ist ein Erbe vor Gericht gegangen. Bereits gestern hatte sich das Bundesverfassungsgericht mit einer Klage des Landes Bayern beschäftigt. Da ging es um Freibeträge beim Vererben von Häusern. Bis zu den Urteilen wird es aber wohl noch Wochen dauern.
2: Gut 2 Wochen nach einem Feuer in einer Starlink-Anlage in Polen sind 2 Verdächtige in Deutschland festgenommen worden. Sie sollen für den Brand in der Anlage für Satellitenkommunikation verantwortlich sein. Das Feuer hatte auch den Internetzugang für die ukrainische Armee gestört. Finanzminister Klingbeil ist in Sachen Stromsteuersenkung für alle skeptisch. Er sei zwar offen, habe aber Zweifel an der Bezahlbarkeit. Die Wirtschaft fordert indes schnelle Taten. DIHK-Präsident Adrian sagt, für Unternehmen zählt jeder Tag. Merz hatte die Senkung nach einer CDU-Krisensitzung ins Gespräch gebracht. Das Bündnis gegen Cybermobbing stellt heute in Berlin eine neue Studie zur Situation an den Schulen vor. Frühere Untersuchungen hatten gezeigt, dass fast die Hälfte der 18- bis 24-Jährigen schon Mobbing erlebt haben, ein Viertel davon im Internet. Viele Täter haben demnach selbst bereits Cybermobbing erfahren.
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5: Mit KI-Support. Klar und stellenweise neblig ist es heute Morgen, nur Richtung Westen sind mehr Wolken dabei und ab und zu auch etwas Regen. Im Laufe des Tages ziehen dann allgemein mehr Wolken auf und es kann immer mal wieder regnen oder ein Schauer runterkommen. Dazu liegen die Höchstwerte bei 12 bis 18 Grad. Morgen geht's mit Sonne und Wolken meist trocken weiter, maximal 21 Grad.

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0: Der Titel ist von der vor kurzem von uns gegangenen Dolly Parton geschrieben worden und recht gut in Szene gesetzt. Noch bekannter wurde er durch Whitney Houstons Aufführung, hätte ich beinahe gesagt, und hier in der Variante mit Linda Feller, I Will Always Love You, als Opener der zweiten Stunde meiner Sendung.
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0: Dienstag, der 13. Oktober 2026, ihr hört die Sendung Der Morgen mit Gernot, die gibt's live montags bis freitags von 6 bis 9 und unlive von 3 Uhr in der Nacht bis 6 Uhr ran als Wiederholungssendung vom Vortag. Meine Sendestunde ist strukturiert. Zum Anfang gibt's Nachrichten, Sport und Wetterbericht in kompakter Variante. In der 20. Sendeminute hört ihr einen kleinen Beitrag, um halb dann die Wetteraussichten, 10 nach halb gucken wir, wer Geburtstag hat, und musikalischerseits der stete Wechsel von deutsch in nicht deutsch gesungenem Liedgut. Dazwischen die aktuelle Uhrzeit und zack, ist der Drops so gut wie lutscht, pflege ich immer zu sagen. Ne? Und nur wenn ihr ganz artig und lieb seid, dann kriegt ihr noch einen dämlichen Spruch dazu, der ist unbezahlbar. Ja. Ihr Lieben, nach Linda Feller in Englisch hören wir was Deutsches von Teddy Parker. Ja, der singt nicht nur den Nachtexpress nach Saint-Tropez, sondern auch Hey Little Lucy. Das Ding ziehen wir uns jetzt rein um 7 Uhr und 8 Minuten, 8 Minuten nach 7. Schön, dass ihr da seid, ihr Lieben. Moin, moin.

0: Hey, hey, Little Lucy mit Teddy Parker hier um 7 Uhr und 11 Minuten, 4 Minuten vor Viertel 8 haben wir's. Jetzt gibt's mal ein bisschen was Besonderes. Ihr wisst ja, ich grabe mir immer so ein bisschen was raus. Könnt ihr Finnisch? Nee, ich auch nicht. Aber wir hören uns jetzt trotzdem einen Titel in Finnisch an. Ja, und warum das denn? Ja, sage ich euch. Der eine oder andere wird die Formation Relax kennen, ja? Marie, der Titel, ne? Und wir hören das Ding uns jetzt von Frederik an. Da heißt er auch Marie, aber in finnischer Sprache. Ja, hört sich recht neckig an. Wie? Ich musste schmunzeln und dachte, ach, das Ding muss ich euch doch mal vorführen. Ja, bitte, da ist er.
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0: Im Original von Relax, ja, der bayerlichen Band, ne, und hier mit Frederik aus Finnland, ja, Marie. 7 Uhr und 15 Minuten, ganz genau Viertel 8 oder auch Viertel nach 7 genannt. Ihr Lieben, der Titel Juliet von Dingens, wer ist Dingens? Da hier von Robin Gibb, ihr wisst schon, ne? Den gibt's auch in Deutsch und zwar von Andreas Lebig. Andreas Lebig ist der Frontsänger von der Formation Wind. Hat er sich zu diesem Titel ein Pseudonym zugelegt, das nennt sich Andreas Haas. Völlig verwirrend, wa? Macht nix, egal. Wir hören den Titel Juliet jetzt einfach in Deutsch. Gleich in wenigen Sekunden geht's los.
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0: Andreas Haas und Juliet, die deutsche Version des legendären Robin Gibb Songs. 7.20 Uhr Minuten haben wir, jetzt gibt's den Beitrag und anschließend Silent Circle und Touch in the Night. Da geht doch am Tage.
1: Ein 4-jähriges Mädchen hat in Indien einen streunenden Hund geheiratet, damit böser Einfluss von ihr abfällt. Ihr Vater, ein Astrologe, hat ihr zur Hochzeit geraten. Das Mädchen hatte in der Vergangenheit unter mehreren Krankheiten und an Verletzungen gelitten. Der Vater glaube, dass seine Tochter Anjui durch den Bund mit dem Hund teuflischen Einflüssen entzogen werde, weil sie dann nicht länger als menschliches Wesen gelte. Die Trauung fand während einer traditionellen Hindu-Feier statt. Priester vermählten das Mädchen und den Hund im Beisein der Bewohner des Dorfes Manupar, nördlich von Kalkutta. Die örtlichen Behörden erklärten für sie die Ehe nicht gültig, da das Mädchen bei seinen Eltern bleiben würde.
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0: Disco-Mucke vom Feinsten mit Silent Circle und Touch in the Night um 7 Uhr und 27 Minuten. 3 Minuten trennen uns noch vor der 19:30-Marke. Jetzt gibt's was für unsere Lion Dance Country und Western-Freunde, wie ich immer zu sagen pflege. Tom Astor gibt sich die Ehre und singt Irgendwie wird's schon gehen. Ja, das denken meistens die Altparteienwähler. Gernot.
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0: Tom Astor, irgendwie wird's schon gehen. Wir haben 7 Uhr und 31 Minuten, eine Minute nach 7:30. Jetzt hören wir die Wetteraussichten und eventuell ein paar Verbrauchertipps. Und dann gibt's wieder so ein Kuriosum, habe ich vorhin schon mal eingespielt, fand ich irgendwie neckig. In Finnisch hören wir jetzt einen Titel, den du ja durchaus kennst, ne? Laura Brannigan mit Self-Control, sagt euch mit Sicherheit was, ne? Im Original ist der eigentlich von Raff, ja? Der ist auch geschrieben worden, R-A-F-F, ja? Doppel-F, also nicht R-A-F, das wäre Rote Armee-Fraktion. Falsch, sondern R-A-F-F, ne? Der hat's im Original gesungen und dreiviertel Jahr später Laura Brannigan einen Riesenerfolg mit gefeiert. Und jetzt hören wir uns die Nummer mal in Finnisch an. Ja? Aber erst das Wetter.
1: Mit KI-Support. Klar und stellenweise neblig ist es heute Morgen. Nur Richtung Westen sind mehr Wolken dabei und ab und zu auch etwas Regen. Im Laufe des Tages ziehen dann allgemein mehr Wolken auf und es kann immer mal wieder regnen oder ein Schauer runterkommen. Dazu liegen die Höchstwerte bei 12 bis 18 Grad. Morgen geht's mit Sonne und Wolken meist trocken weiter, maximal 21 Grad.

0: Die finnische Variante von Self-Control. Ja, ich kann es wahrscheinlich gar nicht richtig aussprechen. Ne? Ich lasse es lieber, oder? Meiju Suvas, ja, die Interpretin. Ja, ansonsten lassen wir das lieber, weil finde ich, liegt mir da nicht so. Ne? Ich sag das eigentlich alle, die habt's doch alle erkannt an der Melodie. Ne? So sieht's aus. Ihr Lieben, wir haben's 7:37, 7 Minuten nach 7:30. Mike Krüger hat einen nagelneuen Titel rausgebracht. Der nennt sich Zeitnah. Ne? Mit seinem Kumpel hat er das gemacht. Die nennen sich da die Blues-Brüders. Und das hören wir uns jetzt mal an, das Machwerk.
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0: Na, hat's euch gefallen? Hat's euch nicht gefallen? Tja, ja, ja. Ihr Mops ist es auf jeden Fall. Sam Brown, Stop, ist der Titel im Englischen, ne? Und hier in der deutschen Fassung. Übrigens, die künstliche Intelligenz sagt zu diesem Titel, dass es kein Äquivalent gibt, keine englische Variante. So? Na gut. Spiele ich euch gleich vor. Sam Brown, Stop, gleich. Aber erstmal spielen wir die Four Seasons mit Walk Like a Man und dann gucken wir, wer heute Geburtstag hat. Ja? Und dann werde ich euch das, den Gegenbeweis führen. Die künstliche Intelligenz ist nur so intelligent wie die Typen, die das Internet füttern. Und wenn sie alle keine Ahnung haben und nur der Klugscheißer Gernot Ahnung hat, dann beweise ich euch das. KI ist dumm und dämlich. So dumm und dämlich wie die, die es ins Internet reingeschrieben haben. Nämlich nix an der Stelle.
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Schauen wir mal, wer am 13. Oktober Geburtstag hat oder hätte. Paul Potts, der wird heute 56 Jahre alt, der britische Tenor. Thomas Dörflein hätte heute auch Geburtstag gehabt. Ihr wisst schon, der sich um den Eisbären Knut gekümmert hat, ne? Deutscher Tierpfleger. 1963 geboren, leider verstarb er mit 44 Jahren 2008. P. Werner, die deutsche Songwriterin und Kabarettistin, wird heute ganze 66 Jahre alt. Haben wir in der ersten Stunde gehört, da durfte sie das Ständchen singen. Des Weiteren Gerd Dudenhöfer, ja, der deutsche Kabarettist, wird heute 77 Jahre alt. Wer ist Dingster? Paul Simon und Art Garfunkel, ja? Simon und Garfunkel. Da wird der Paul Simon heute 85 Jahre alt. Herzlichen Glückwunsch. Die Schauspielerin Christiane Hörbiger, ja? Die wäre heute auch dran mit Geburtstag. Sie verstarb aber mit 84 Jahren 2022. Des Weiteren haben wir Nana Mouskouri, ja? Die griechische Sängerin und Politikerin wird heute ganze 92 Jahre alt. Und die ehemalige Premierministerin und britische Politikerin Margaret Thatcher, die hätte heute auch Geburtstag gehabt, ist mit 87 Jahren 2013 verstorben. Wen haben wir noch? Kurt Schumacher, den deutschen Politiker, der hätte heute auch Geburtstag gehabt, aber 1895 geboren, ist es eher unwahrscheinlich, dass er es erlebt hätte. Rudolf Virchow, ebenfalls bekannt, der deutsche Pathologe, 1821 geboren und verstarb 1902 im Alter von 80 Jahren. Singen darf jetzt die gute Nana Mouskouri mit ihren 92 Jahren. Ihren berühmtesten Titel habe ich rausgesucht, den dürften wir durchaus alle kennen, die weißen Rosen aus Athen. Allen anderen Geburtstagskindern selbstverständlich einen schönen Purzeltag heute.

0: Nana Mouskouri, Geburtstagskind des Tages heute. Ja, 93, wird sie 93? Ja, aber was 92? Ich gucke gleich nochmal nach. 93 oder 92 wird sie. Aber trotzdem, alles, was über 90 ist, schon echt biblisch. Und da kann man zufrieden sein und glücklich sein, dass man es geschafft hat, so weit zu kommen. Weiße Rosen aus Athen, durchaus ihr bekanntester Song. 7:49 haben wir es, 4 Minuten nach 7:45. Wie versprochen, jetzt die englische Variante, wobei Krüger das Ding nämlich gemobst hat. Ne? Sam Brown und Stop. Na, bitteschön.
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0: Schöne Stimme hat's, wa? Schön kräftig, durchdringlich, eingehend, hätte ich beinahe gesagt. Sam Brown und Stubb hier in meiner Sendung Der Morgen mit Gernot. Wir haben 7 Uhr und 55 Minuten, 5 Minuten vor 8. Wir nähern uns jetzt wieder den Nachrichten, weil es bald die 8 Uhr Marke ist. Und Sport- und Wetterbericht ist auch meistens mit bei. Und dann würde ich mich freuen, wenn wir die dritte und letzte Stunde auch zusammen verbringen würden. Ihr Lieben, der ein oder andere wird den Song kennen von Dingens. Na, wer ist Dingens? Der Bruder von Bummens. City of New Orleans, ne? Ja, kennt man durchaus, ist ein echter Klassiker. Den hören wir uns jetzt in Deutsch an, und zwar von Jack White. Ja? Jack White, ihr wisst ja, großer Komponist gewesen. Der Zug genannt die City of New Orleans, in deutscher Variante. Und ihr bleibt schön artig sitzen, gerade vor allen Dingen sitzen, nicht mit der Beine wackeln, Ellbogen vom Tisch, wenn ihr am Frühstück sitzt und ein freundliche Sicht machen. Ansonsten gibt's Abzug in der B-Note. Und nun frohes Frühstück, bis gleich, ihr Lieben.
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2: Im Studio Holger Dilk, schönen guten Morgen. Nach dem Rücktritt von Bärbel Baas aus der Spitzenpolitik wird der SPD-Politiker Alexander Schweizer neuer Arbeitsminister. Keine leichte Aufgabe für den ehemaligen Ministerpräsidenten von Rheinland-Pfalz, Gisa Wieber.
3: Ja, vor allem die Rentenreform könnte weiter für Krach sorgen. Schweizer gilt als Fürsprecher der Rente mit 63. Ein großer Streitpunkt in der Koalition. Dennoch sind sich beide Koalitionspartner sicher, dass Schweizer mit seiner Regierungserfahrung der Aufgabe gewachsen ist. Da Baas auch das Amt als SPD-Chefin niedergelegt hat, braucht es eine neue Doppelspitze. Ihr Co-Chef Lars Klingbeil hat angekündigt, beide Vorsitzenden auf einem Parteitag zum Jahreswechsel neu wählen zu lassen.
2: Die Deutsche Bahn bereitet sich schon auf den Winter vor und hat Details zum neuen Fahrplan vorgestellt. Tom Husse, wie sieht der denn aus?
4: Also die Bahn wirbt vor allem mit mehr Verbindungen, auch ins Ausland, nach Italien, Frankreich oder Österreich. In Zukunft ist ein neuer ICE-Sprinter zwischen Hamburg und München unterwegs. Auch zwischen Berlin und Stuttgart kommen häufiger schnelle Züge zum Einsatz. Klingt erstmal gut, auf der anderen Seite gibt's aber nach wie vor viele Baustellen. Wer von Hannover nach Berlin fährt, muss etwa 80 Minuten mehr Zeit einplanen. Der Winterfahrplan gilt ab Mitte Dezember. Die Ticketpreise im Fernverkehr bleiben gleich.
2: Bereits zum zweiten Mal in dieser Woche beschäftigt sich das Bundesverfassungsgericht mit der Erbschaftssteuer. Es geht um die geringere Steuer auf vererbte Firmen im Gegensatz zu Privatvermögen. Gestern war bereits eine Klage zu Freibeträgen Thema. Bis zu den Urteilen können noch Monate vergehen. Finanzminister Klingbeil ist offen für eine Stromsteuersenkung für alle, zweifelt aber an der Finanzierung. Kanzler Merz hatte das nach einer CDU-Krisensitzung ins Spiel gebracht. Die Stromsteuersenkung steht auch im Koalitionsvertrag. Aus Geldgründen wurden bislang nur Teile der Wirtschaft entlastet. Der Internationale Währungsfonds hebt seine Wachstumsprognose für Deutschland deutlich an. Für dieses Jahr rechnet er jetzt mit einem Plus von 1,3%, das sind 0,6 Prozentpunkte mehr als noch im Juli erwartet. Der FC Bayern und RB Leipzig müssen heute in der Fußball-Champions League ran. Die Münchner sind zu Gast bei Viking Stavanger in Norwegen. Leipzig empfängt den niederländischen Meister PSV Eindhoven. Anstoß ist jeweils um 21 Uhr.
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5: Mit KI-Support. Klar und stellenweise neblig ist es heute Morgen. Nur Richtung Westen sind mehr Wolken dabei und ab und zu auch etwas Regen. Im Laufe des Tages ziehen dann allgemein mehr Wolken auf und es kann immer mal wieder regnen oder ein Schauer runterkommen. Dazu liegen die Höchstwerte bei 12 bis 18 Grad. Morgen geht's mit Sonne und Wolken meist trocken weiter, maximal 21 Grad.

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0: Live mitten in der Nacht von 3 Uhr bis 6 Uhr ran, immer als Wiederholungssendung vom Vortag. Heute ist der 13. Oktober 2026 und musikalischerseits gibt es bei mir immer den steten Wechsel von deutsch in nicht deutsch gesungenem Liedgut und dazwischen die aktuelle Uhrzeit. Wir haben es 8 Uhr und 7 Minuten, 7 Minuten nach 8. Meine Sendestunde ist strukturiert. Zum Anfang immer mit den Nachrichten, Sport und Wetterbericht, wie sie es gehört, in einem ordentlichen Radio. In der 20. Sendeminute dann ein kleiner Beitrag um halb die Wetteraussichten mit den Daten vom Wetterfrosch Kurt aus Berlin. Tegel und 10 nach halb gucken wir, wer heute Geburtstag hat. So, was machen wir noch? Na gar nicht, jetzt spielen wir Mucke. Toni Marshall ist mal wieder dran. Stimmungskanone aus längst vergangenen Zeiten, aber bei dem einen oder anderen Festlein oder Party kommt er immer wieder nochmal vor. Bei mir definitiv wird er immer Bestandteil bleiben in der Sendung und in der Heimat hören wir uns an. Ich stelle mich nochmal vor und dann singt der Toni.
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Toni Marshall und in der Heimat um 8:11, 8:04. Wir hatten ja Vorstunde schon so ein bisschen finnische Musik gespielt, habe ich gestern reingetan in die Rotation. Jetzt hören wir wieder einen finnischen Titel, ja? Aussprechen kann ich das gar nicht, aber, ihr werdet ihn trotzdem alle kennen. Ja, und zwar Wake Me Up Before You Go Go, ne? Von George Michael, ihr wisst schon, aus der Formation Wham, ne? Das Ding hören wir uns jetzt in Finnisch an. Der Interpret könnte Virve Rosti heißen. Möglich. Aber schön, einfach neckig. Dieser Gernot, wo Kram.

der bloß die Musik immer raus? Ich sag's euch. Ich guck mir immer wirklich tatsächlich so die alten schönen Sendungen an, wie Musikladen, ne, oder Disco mit Ilja Richter oder Bananas oder sowas bei der großen Plattform mit dem Y. Und da komme ich auf so eine neckischen Ideen. So, los geht's.

Virve Rosti heißt sie, die Finnin, die ja Wake Me Up Before You Go Go von George Michael in Englisch original gesungen hat und hier in der finnischen Variante. Die Finnen sind sowieso ein sehr, sehr schlaues Volk. Warum? Sage ich euch. Sie haben das in Teilen, in sehr großen Teilen sogar, die Bildung von der ehemaligen Deutschen Demokratischen Republik übernommen. Selbst die Fibel gibt's dort 1:1. Ja, das war das Lehrbuch in der DDR in den Unterstufen, so hieß die da, die Fibel, ja. Zum Beispiel, ja, die sind schlau, ne? Da werden nie dämliche Leute bei rauskommen. Ja? Und vor allem keine linken Wähler, weil sie eben schlau sind, gebildet. Gernot, 8:16 haben wir es, 8:45. DJ Ötzi singt jetzt Anton aus Tirol. Guck an. Liebe Sternchen, Hörer, Sternchen, innen. Nein. So ein Blödsinn gibt es hier nicht. 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

0: Genau, wenn du keinen Text mehr hast, dann la la la, oh oh oh oder oder irgendwie sowas. Das kommt dann, das passt dann schon. DJ Ötzi featuring Anton bzw. Anton aus Tirol heißt der Song. Wir haben es 8 Uhr und 21 Minuten, 9 Minuten vor 8:30. Jetzt gibt's den Beitrag, den versprochenen, und dann Michael Jackson, Human Nature. Okay.
1: Ein selbsternannter Priester hat in Italien 17 Jahre lang Messen gehalten, Ehen geschlossen und Kinder getauft, ohne je ein Gelübde abgelegt zu haben. Jetzt muss der Vatikan prüfen, ob die Ehen für ungültig erklärt werden. Der Betrug flog durch den allzu weltlichen Lebenswandel des Padre Roberts auf, wie italienische Zeitungen berichteten. Die Einwohner der 8000-Seelen-Gemeinde Aliste in Apulien wunderten sich über die häufigen Disco-Besuche ihres Pfarrers. Es ist schon ein merkwürdiger Typ, der im Geheimen raucht und trinkt, meinte ein Gläubiger. Aber sonst ist er ein ehrbarer Mann.
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0: Entspannte Klänge mit Michael Jackson. Eigentlich hätte er den Titel auch Why nennen können, oder? War das meistverwendete Wort, was ich eben gehört habe in dem Song. Na gut, 8 Uhr und 26 Minuten haben wir es, 4 Minuten vor 8:30. Jetzt gibt es wieder was für unsere Kleinen, ja, beziehungsweise die Kleinen werden das gar nicht kennen, eher die Älteren, die deutlich Älteren, die früher mal klein waren. Und zwar der Titel, die Titelmelodie, ne, von dem Zeichentrick-Dingster-Bumster da, was für ein Ding? Nun komm, red doch mal vernünftig, lieber Gernot, Heidi, es geht um den Titel Heidi, ne, haben wir damals geguckt, als Bengel immer. Ja, hat mir echt gefallen. Ich musste das in Schwarz-Weiß gucken. Genau. Ja. Mit Peter, ne? Ziegenpeter hieß er ja. Ziegenpeter. Und der Opa, wie hieß der Opa eigentlich? Hab ich vergessen. Macht nichts. Ist nicht so schlimm. Jedenfalls die kleine Heidi. Und die Titelmelodie, die schrieb Christian Bruhn. Und Christian Bruhn war, ach, da kommt das Wetter schon. Christian Bruhn war auch der Ehemann eine Zeit lang. Von Erika, ne? Genau, von der einen von den beiden Mädels, die wir jetzt hören. Giddy und Erika singen die hervorragende, schöne Titelmelodie. Ja, die Älteren unter euch dürfen jetzt mitsingen und die jüngere Jugend hört sich super an. Perfekt. Also die Kleinen von euch werden Bauklötzer staunen, was die Alten alles noch so können und kennen.
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0: Geht doch, wa? Schöne Nummer. Ich kann mal entsinnen, wie die Zeichentrickserie damals bei mir im Röhrenfernseher, muss ich doch noch sehen, in schwarz-weiß, über den Bildschirm flimmerte. Ihr Lieben, wir haben es 8.30 Uhr, ja, ganz genau halb neun. Jetzt gibt's die Wetterinformationen mit den Daten vom Wetterfrosch Kurt aus Berlin-Tegel und dann anschließend gibt's wieder eine Nummer, ein schönes Medley, habe ich ebenfalls wieder gefunden im Musikladen mit Manfred Sexhauer. Ja, Veronica Unlimited, ja, What Kind of Dance Is This, ne? Das ist ein schönes Medley, hören wir gleich, aber erstmal gucken wir uns jetzt die Daten an. Und zwar, der liebe Kurt, der schickt mir die 16 Landeshauptstädte, beziehungsweise die Temperaturen von den 16 Landeshauptstädten der 16 Bundesländer. So, los geht's. In alphabetischer Reihenfolge mit Berlin 2 Grad zunehmend neblig, Bremen 8 Grad bewölkt, Dresden 4 Grad wechselnd bewölkt, in Düsseldorf 12 Grad wechseln. Wechselhaar heißen, das muss ich mir noch, also, ja, da ist ein Punkt drin, abgekürzt, mit Schauern, was auch immer das heißt. Erfurt 4 Grad wechselnd bewölkt, in Hamburg 7 Grad wechselnd bewölkt, Hannover 8 Grad stark bewölkt, Kiel 8 Grad bewölkt, in Magdeburg 5 Grad teils neblig, Mainz 8 Grad stark bewölkt, München 3 Grad sonnig, Potsdam 4 Grad bewölkt, in Saarbrücken 10 Grad und stark bewölkt, Schwerin 4 Grad auflockernde Bewölkung, in Stuttgart 4 Grad stark bewölkt und Wiesbaden 8 Grad stark bewölkt. Also jetzt, Kurt, ich weiß nicht, wo du das Wetter immer her hast. Ich gucke hier aus allen meinen Studiofenstern, ich habe drei, in drei verschiedenen Himmelsrichtungen ist purer Sonnenschein und so gut wie nichts Wolkiges am Himmel. Ja, ja, ja. Naja, jeder kriegt halt das Wetter, was er verdient. Die Wetteraussichten hören sich wie folgt an. In Deutschland wird es heute herbstlich und wechselhaft. Nach einem teils sonnigen, aber kalten Morgen zieht von Westen her zunehmend Wolken und örtlich Regen auf. Im Osten und Süden kann es morgens Nebel und leichten Frost geben. Wettertipp, zieh dich morgens warm an und nimm im Westen und Norden besser eine Regenjacke mit. An der Nordsee und auf dem Brocken sind stärkere Windböen möglich. Danke, Kurt, fürs Abkürzen der Wetterdaten. Das solltest du so manchen Punkten nicht setzen vielleicht. Bis morgen. So, und nun alles wie angekündigt.
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0: Wie eingehend erwähnt, habe ich im Musikladen gesehen, das Ding, ne? Hat mir gefallen. Die haben richtig schau getanzt auf der Bühne, ja. Veronica Unlimited und What Kind of Dance Is This. Schön, Nummer 8 Uhr und 39 Minuten haben wir es inzwischen. 9 Minuten nach 8:30. Na, spielen wir noch einen Song und dann gucken wir mal, wer heute Geburtstag hat. Die Flippers sind angesagt und Lady Bonita.
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Paul Pott, der britische Tenor, hat heute am 13. Oktober Geburtstag und wird ganze 56 Jahre alt. Des Weiteren, ihr kennt den Tierpfleger aus dem Berliner Tierpark, der den Knut, den Eisbären, gepflegt hat. Der Thomas Dörflein, der hätte heute auch Geburtstag gehabt, aber ihr wisst ja, er verstarb 2008 im Alter von nur 44 Jahren. In der ersten Stunde hatten wir P. Werner singen lassen, die deutsche Songwriterin und Kabarettistin wird heute 66 Jahre alt. Des Weiteren der Gerd Dudenhöfer, der deutsche Kabarettist, ne, wird heute 77 Jahre alt. Dann haben wir noch auf der Agenda Simon & Garfunkel, kennen wir, ne? Paul Simon, der wird heute 85 Jahre alt. Herzlichen Glückwunsch. Die österreichisch-schweizerische Schauspielerin Christiane Hörbiger hätte heute auch Geburtstag gehabt. Sie ist von uns gegangen 2022 im Alter von 84 Jahren. Weiter haben wir gehört, vorige Stunde, die griechische Sängerin und Politikerin Nana Mouskouri. Ja? 92 Jahre wird sie heute alt. Herzlichen Glückwunsch. Viele unter euch kennen noch die britische Politikerin und Premierministerin von Great Britain, Margaret Thatcher. Ja? Sie ist 1925 geboren und verstarb mit 87 Jahren 2013. Dann haben wir noch den deutschen Politiker Kurt Schumacher. Der ist 1895 geboren und Rudolf Virchow von den berühmten Virchow-Kliniken, ne, der deutsche Pathologe, 1821, hätte heute auch Geburtstag gehabt. Singen darf jetzt das Geburtstagsständchen, na klar, Simon & Garfunkel, Paul Simon hat heute Geburtstag und einer der berühmtesten Songs ist durchaus Mrs. Robinson. Den ziehen wir uns jetzt rein. Allen anderen Geburtstagskindern des Tages alles, alles Liebe zum Purzeltag und viel, viel Gesundheit und ein Sechser im Lotto. Und wenn ihr ihn habt, denkt bitte an mich. Ich hab euch den vermittelt, ne? Ja.

0: Geburtstagskind Paul Simon von Simon & Garfunkel, Mrs. Robinson. 8 Uhr und 48 Minuten, haben wir es 3 Minuten nach 8:45. Also jetzt haben wir wieder ein bisschen einen Song aus der Ecke Comedy, so ein bisschen aus der Comedy-Ecke, ne? Und zwar wird der Titel auf die Schippe genommen, den kennt durchaus der ein oder andere von Kenny Rogers, ja? Beziehungsweise von Michael Holm auch, ne? Musst du jetzt gerade gehen, Lucille, ne? Lucille heißt der Song auch in Englisch, ne? Hier die, ja, Verballhornungsvariante. Was für ein Ding? Naja, Comedy-Variante. Verhohlepieplung. Aha, sowas also. Hermann Hoffmann, ja? Kannst du noch gerade gehen, Lucille? Hören wir gleich in wenigen Sekunden.
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2: 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Ja? Lucille in der Comedy-Variante von Hermann Hoffmann. Ihr Lieben, wir haben es 8 Uhr und 53 Minuten, 7 Minuten von 9. Ich hatte ja in der ersten oder auch in der zweiten Stunde diesen Babysitter-Boogie gespielt, ne? Einmal von Ralph Bendix und einmal von Jack Terry, ne? Und das richtige englische Original für beide deutschen Varianten, das hören wir uns jetzt mal an. Von Buzz Clifford, Babysitter-Boogie. Hier das absolute Original und Premiere in Stereo. Nix Mono. Nein, nein, da gibt's Fachleute inzwischen für. Die machen aus Mono Stereo. Hier das Ergebnis.
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0: Buzz Clifford mit dem Babysitter Boogie hier in der englischen Originalfassung. Babysitten Boogie. Wir haben es 8 Uhr und 56 Minuten, 4 Minuten vor 9. Ihr Lieben, das war's dann für den heutigen Dienstag. Wir hören uns morgen zum Wochenteiler ab 6 Uhr live wieder. Wieder, genau, so war Schluss, ne? Und wer es nicht erwarten kann, ihr wisst schon, von 3 bis 6 Uhr läuft die Wiederholungssendung, gerne auch buchbar bei mir. Bis ran, an die Trennung haben wir noch France Gall und links vom Rhein, rechts vom Rhein. Ich wie immer, Diener nach links, Diener nach rechts. Tschüss, tschüss ihr Lieben, macht's Schmugge, euer Gernot aus dem wunderschönen, sonnendurchfluteten Märkisch-Oderland. Tschüss ihr Lieben, bis morgen.
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Hallo und herzlich willkommen zur ersten Ausgabe von Tets Tanztee. In dieser neuen Sendereihe möchten wir Schlager- und Popmusik der 50er, 60er und beginnenden 70er Jahre spielen, die Zeit, in der die Tanzschulen ihren Schülern einen nachmittäglichen Tanztee anboten. In der ersten halben Stunde der Sendung wollen wir zunächst Titel hören, die etwas schneller und somit zum Tanzen geeignet sind, danach einen etwas besonderen Titel und in der zweiten halben Stunde dann die gemütliche Runde, die Zeit, wo man einen Tee trinken kann. Den Anfang der heutigen Sendung macht Bernd Spier mit seinem ersten Hit aus dem Jahre 1963, Das kannst du mir nicht verbieten.

Vico Toriani besang Calcutta. Mit diesem Titel erreichte er 1960 Platz 2 der deutschen Charts. Es war sein 88. Hit. Ob ihm die Nummer 1-Position wirklich gefehlt hat, weiß ich nicht. Aber Peter Alexander, der weiß, was dir fehlt. Ah.

Ralf Bendix im Duett mit der jüngsten Nummer 1 Interpretin aller Zeiten. Klein Elisabeth Bertram war gerade mal ein Jahr alt. Und damit war sie auf jeden Fall zu jung für Pigalle.

Bobby Vee war 19 Jahre alt, er stammt aus Fargo in North Dakota. Mit seinem Titel Punisher hatte er leider keinen Hit in den deutschen Charts, aber in den amerikanischen Billboard-Charts erreichte er damit Platz 20. Ein Jahr zuvor erreichte Dion DiMucci die Nummer 2 mit seinem Titel The Wanderer.

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1: Barry Mann war mit seinem Titel Who Put the Bomb tatsächlich in den deutschen Charts vertreten, wenn auch nur in den US-Club-Boxencharts der Zeitschrift Der Münzautomat. Condi Francis konnte insgesamt 61 Titel in die deutschen Charts bringen, leider aber nicht den Titel, den sie 1958 aufnahm, Stupid Cupid.

Joanne Campbell hatte keinen festen Freund und konnte deshalb nicht zum Tanzen gehen. Und dieser Titel beendet nun die Tanzrunde unseres Tanztees. Den Übergang zum romantischen Teil macht Iloshida mit einem Titel von 1956. Sie konnte sich nicht entscheiden, ob sie moderne Tanzmusik hören mochte oder lieber schnulzen. Ihren Freund forderte sie auf: Teddy, mach Tanzmusik. Bitte verwechseln Sie uns nicht, ich bin Ted und nicht Teddy.

Den Anfang der T-Musik machte Dalida. Sie hatte mit 36 Jahren ihren ersten Hit und ihre erste Nummer 1 in den deutschen Charts. Einer der größten Hits der 50er Jahre und aus dem Film Mädchen für die Mambo-Bar am Tag, als der Regen kam. 7 Jahre später, 1966, brachte Roy Black seinen 7. Hit in die deutschen Charts, der auch noch Platz 7 erreichte. Good Night, My Love.

Margot Eskind sang Cindy O Cindy 1957. Es war ihr größter Hit ihrer Karriere. Der Titel belegte 22 Wochen lang die Nummer 1 der deutschen Charts. Lolitas größter Hit erreichte die Nummer 2. 1960 sang sie Seemann, deine Heimat ist das Meer. Seemann.

Moulin Rouge war die Titelmusik des gleichnamigen Films von 1953 um den Maler Toulouse-Lautrec. Die deutsche Vokalversion von Rudi Schurike war 1954 erfolgreich. 3 Jahre später kam eine amerikanische Vokalformation in die deutschen Charts. Sie nannten sich die Hilltoppers und wurden begleitet vom Orchester Billy Vaughan, das Solo und bis 1965 32 Charteinträge erzielte. Gemeinsam waren sie erfolgreich mit Marianne.

0: If I Didn't Have a Dime wurde gesungen von Gene Pitney. Er ist bei uns bekannt durch seinen Titel Something Gotten Hold of My Heart. Zunächst sang er in Solo und 1989 dann im Duett mit Mark Almond. Buddy Holly veröffentlichte 1959 It Doesn't Matter Anymore, eine Nummer 1 in den britischen Charts. Wir hören aber von dieser Single die B-Seite, Raining in My Heart.
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Den Abschluss machte heute Debbie Reynolds mit ihrem einzigen Hit in den deutschen Charts, eine Nummer 23 aus dem Jahre 1958 und aus dem Film Tammy and the Bachelor. Ich bedanke mich fürs Zuhören und hoffe, dass Sie auch beim nächsten Mal wieder einschalten. Und tschüss.

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Lost in Your Love, John Paul Young. Von 1978 der Song, australischer Popmusiker, mittlerweile ist er 76, ja, und er hatte seine größten Erfolge, wie gesagt, in den 70ern, zum Beispiel im Standing in the Rain, vor allem Love is in the Air, und das war sein einziger weltweiter Hit. Ja, die nächsten Singles waren weniger erfolgreich, Youngs vorerst letzter Top-10-Hit in Australien war 1983 Soldier of Fortune. Wir hörten, schöner Song, finde ich, Lost in Love, Jean-Paul Young, wie gesagt, 1978. Hier ist Good Time Music, die Retro-Radio-Show mit den besten Songs aus Rock, Pop, Funk und Soul und natürlich interessante Infos, ihr kennt das mittlerweile dazu. Viel Spaß bei guter Musik.

Die Little River Band wird heute als eine der erfolgreichsten australischen Bands betrachtet. Ja, die ursprüngliche Besetzung wurde 2004 in die Hall of Fame aufgenommen. Und wir hörten von 1979 den wunderschönen Song Lonesome Loser. So, der nächste Interpret würde dieses Jahr einen dreistelligen Geburtstag feiern. Hören wir gleich mal noch viel, viel mehr von ihm.

Sunny Be Good. Dies ist der 18. Oktober 1926, die Geburt von Chuck Berry, einem der wichtigsten Wegbereiter des Rock'n'Roll. Sein 100. Geburtstag macht den 18. Oktober 2026 zu einem besonders bedeutenden Datum der Rockgeschichte. Schauen wir mal zurück. 1952, Einstieg ins Musikgeschäft, da tritt der Band von Pianist Johnny Johnson bei. Diese Zusammenarbeit wird entscheidend für diesen späteren Erfolg. 1955, Durchbruch mit Maybelline. Auf Empfehlung von Muddy Waters erhält Berry einen Vertrag bei Cheese Records. Ja, seine erste Single Maybelline wird ein großer Hit und gilt als einer der Grundsteine des Rock'n'Roll. Hören wir noch einen Chuck Berry.

0: Cool Day, Ring, Ring Goes the Bell, Chuck Berry. Ja, und von 1956 oder zwischen 1956 und 58 die Klassiker. Veröffentlichung von Rollover Beethoven, Rock'n'Roll Music, Sweet Little 16 und Johnny B. Goode hörten wir am Anfang. Mit diesen Songs wird Berry weltweit zum Rock'n'Roll Star. Hat ein sehr bewegendes Leben, zweimal Gefängnisaufenthalte, ja, höchste Ehrungen. Zum Beispiel 1985 Grammy Lifetime Achievement Award, 1986 als einer der ersten Künstler überhaupt in die Rock'n'Roll Hall of Fame aufgenommen. Es ist der 18. März 2017. Chuck Berry stirbt im Alter von 90 Jahren in Missouri. Und John Lennon hat mal über Chuck Berry gesagt:
1: If you were to try and give rock and roll another name, you might call it Chuck Berry, right? And when you see him perform today, past and present all come together, and the message is, hail, hail, rock and roll.

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2: Soul Sister sind Jan Leyers und Paul Michiels. Ihr größter Erfolg war 1988 The Way to Your Heart, kennen wir alle. Von 1990 dann dieser Song hier. Soul Sister und Through Before We Started.

John Clayton Mayer, US-amerikanischer Singer-Songwriter, Gitarrist, der 7-mal mit einem Grammy ausgezeichnet wurde, ist 49 geworden. Seine Songs verbinden die Stilrichtung und Rhythmen Blues, Rock, Pop, Blues und Country-Musik. Aus dem Album Eric Clapton and Friends, The Breeze, An Appreciation of J.J. Cale, 2014 kam das heraus, hören wir jetzt einen schönen Song daraus. Ganz einfach, der Song heißt Lies.

Eric Clapton, featuring John Mayer. Lies, Lügen also. Ist der 16. Oktober 1976. Das Album Songs in the Key of Life von Stevie Wonder erreicht Platz 1 der US-Albumcharts. Mit den Titeln Sir Duke, I Wish, Pastime Paradise, Isn't She Lovely oder Ass war es Wonders drittes Nummer 1 Album in den USA und wurde das meistverkaufte und von der Kritik am meisten gefeierte Album in Wonders Karriere. Sind tolle Songs drauf. Spielen wir Ass!

Stevie Wonder. Songs in the Key of Life. S heißt der Song. Good time music. What else? Jetzt haben wir einen Klassiker. Ja, da haben sich vier Größen des Rock und Pop zusammengefunden. Sheryl Crow, Eric Clapton, Vince Gill und Albert Lee. Der Song heißt Tulsa Time.

Tulsa Time. Sehr genialer Song. Sheryl Crow, Eric Clapton, Vince Gill und Al Bettley, sag's nochmal. You Can Call Me Al ist ein Lied von Paul Simon aus dem Jahr 1986, das von ihm geschrieben und produziert wurde. Es erschien auf dem Erfolgsalbum Graceland und Paul Simon ist 85 geworden. Es ist auch mal ein Grund, ihn wieder zu spielen.

Ja, The Boss Hoss, Wait For Me. 2015 erschien das Erfolgsalbum Dos Bros von Boss Hoss. Nummer 1 in Deutschland und in Österreich. Wir hörten aus dem Album den Song Wait For Me, aber eine Live-Version habe ich mir ausgesucht. Also der Song ist im Original in der Studio-Version erschienen, auf dem Dos Bros. Ich habe mich für eine schöne, haben wir ja gehört, Live-Version entschieden. Dos, Boss Hoss und Wait For Me. Es ist der 13. Oktober 1972, Creedence Clearwater Revival trennen sich nach dem Scheitern ihres letzten Albums Mardi Gras und nach mäßigem Erfolg als Solist und einigen rechtlichen Auseinandersetzungen mit Fantasy Records hatte John Fogerty 1985 zwei große Hits. Ja, und hören wir. Revisited, Creedence Clearwater Revisited. Der Rest ohne John.

0: Creedence Clearwater Revisited. Das war ja die Band nach Creedence Clearwater Revival. Ohne John Fogerty, als er rausging, haben die noch eine Weile unter diesem Namen Revisited also weitergemacht. Ja, und John Fogertys Bruder Tom Fogerty, der starb im September 1990. Und die überlebenden Mitglieder, wie gesagt, die waren dann als Creedence Clearwater Revisited ohne John Fogerty auf Tour. Ja, sowas.
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0: Der Song Undercover Agent for the Blues wurde von Tony Joe White und seiner Frau Hazel Lee Ann White geschrieben. Bekannt wurde er zunächst durch Tina Turner im Jahr 1989. Der Komponist nahm seine eigene Version für das Album Closer to the Truth auf. Es erschien 1991. Und John Mayall veröffentlichte seine Interpretation auf dem Album Wake Up Call 1993. Da haben noch viele andere gemacht. Ein Klassiker des Blues. Hier ist Tony Joe White, Undercover Agent for the Blues.

Traurige Lieder machen nicht unbedingt noch trauriger. Sie können uns helfen, unsere Gefühle zu verstehen, Erinnerungen zu bearbeiten und Trost zu finden. Genau darin liegt die Botschaft von Sad Songs, Klammer auf, Say So Much, Klammer zu. Der Song erschien als erste Single des Albums Breaking Hearts und wurde international ein großer Erfolg. In den USA erreichte er Platz 5, der Billboard Hot 100, in Großbritannien Platz 7. Ja, Elton John, Sad Songs. Sonny und Cher, ein 1964 bis 1977 aktives amerikanisches Popduo, das aus Sonny Bono und seiner Ehefrau Cher bestand und bis heute mehr als 80 Millionen Tonträger verkaufte. Cher ist heute noch aktiv, Sonny ging in die Politik, 1998 verstarb er. Wir hören jetzt von Sonny und Cher, The Beat Goes On, yeah.

0: goes on. Sonny und Cher, The Beat Goes On. Eine der bekanntesten Versionen des Instrumentals The Floral Dance stammt von der Brick House and Dress Street Brass Band. Was hat er da wieder ausgegraben? Die es 1977 in den britischen Charts brachte. Diese Instrumentalversion erreichte Platz 2 der UK Single Charts und wurde sehr populär. Und mit der gehen wir heute raus aus der Sendung. Good Time Music vorne mit Rainer Multhaub. Ja, ich sag dann mal bis nächste Woche. Tschüss und ciao und weg.
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1: Hallo liebe Musikfreunde, ich begrüße euch zu einer neuen Ausgabe Gutes von gestern. In der kommenden Stunde dreht sich hier wieder alles um die 70er Classics. Musik, um die Erinnerungen aufzufrischen, ja, und hier und da gibt es eine kleine Geschichte dazu. Ich wünsche euch gute Unterhaltung und viel Spaß hier bei Gutes von gestern.
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So, wir machen jetzt weiter mit einem Song von Susi Quattro, den sie 1974 veröffentlicht hat und der es in Deutschland auf Platz Nummer 2 in den deutschen Singlecharts geschafft hat. Der Song heißt Devil Gate Drive und im Anschluss erzähle ich euch noch ein bisschen was über Susi Quattro.

Am 3. Juni 1950 wurde Susie Quadro in Detroit in den USA geboren. Susie Quadro wuchs in einer musikbegeisterten Familie auf. Der Vater hatte eine eigene Band und ab und zu stellte sich die kleine Susie mit ihm auf die Bühne. Als Susie Quadro 15 war, gründete sie mit ihren beiden älteren Schwestern Nancy und Patty eine eigene Band, die Pleasure Seekers. Sie nahmen 3 Singles auf und nannten sich seit 1970 Cradle. Naja, aber Cradle wurde nicht die Wiege einer neuen Karriere. Live konnten sie ihr Publikum durchaus überzeugen, nur die Plattenfirmen waren nicht so ganz überzeugt. Bis sich eines Tages der englische Musikproduzent Mickey Most in eines ihrer Konzerte verirrte. Er war begeistert von der energiegeladenen kleinen Sängerin, die auch noch Bass spielte. Was ihr noch fehlte, das hatte er. Die passenden Songs. Mickey Most lud Susie Quadro 1971 nach London ein und machte sie mit 2 jungen Songschreibern bekannt. Mit Nicky Chinn und Mike Chapman. Und die schrieben Susie Quadro die Hits auf den Leib.

Hot Chocolate, You Sexy Thing, hier bei Gutes von gestern 1974, um genauer zu sein, im Mai 1974, Platz Nummer 3 in den deutschen Singlecharts. Wir rutschen jetzt in die Kategorie Doppelt gut und hier kommen jetzt nochmal die Hot Chocolates mit ihrem erfolgreichsten Hit von 1977, kommt der So You Win Again, heißt der hier bei uns in Deutschland eine Nummer 6, aber in Amerika. In dem Billboard, da war es eine Nummer 1.

Also wenn es jemanden gibt, auf den die Arbeitsplatzbeschreibung Rhythmusgitarrist in vollster Weise zutrifft, dann ist es Rick Parfitt, der fast 50 Jahre lang den stampfenden Sound der britischen Rockband Status Quo geprägt hat. Es ist schon eine Kunst, mit einer Handvoll Riffs durch ein halbes Jahrhundert Popmusikgeschichte zu kommen. Die Gruppe Status Quo zählt bis heute zu den erfolgreichsten Bands überhaupt. Die insgesamt 32 Studioalben, die über die vielen Jahre veröffentlicht wurden, warfen alleine in Großbritannien 60 Hitsingles ab. Zu ihren größten Erfolgen zählten damals Songs wie beispielsweise Caroline, Down Down oder Roll Over Lay Down. Alle klangen ziemlich ähnlich. Das war der bandtypische Sound von Status Quo.

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1: So, jetzt habe ich noch einen Leckerbissen für euch von Van Halen. Und dieser, der wird viel zu selten im Radio gespielt. Und er heißt Dance the Night Away.

0: So, und wo wir gerade mal so schön drin sind, schiebe ich noch Alice Cooper hinterher mit Elected und The Cars, Just What I Needed.
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Phil Collins war einer der erfolgreichsten Musiker der 80er Jahre. Ja, viele seiner Hits laufen auch heute noch im Radio rauf und runter. Musikalisch startete er bereits Anfang der 1970er. Gesungen hat er Anfang der 70er noch nicht, nein, da saß er noch am Schlagzeug. Irgendwann stolperte er über eine Zeitungsanzeige und zwar suchte die Band Genesis damals einen neuen Schlagzeuger. Er konnte die Band dann von seinen Künsten überzeugen und gehörte fortan zur Gruppe Genesis dazu. 1975 verließ Peter Gabriel, der damalige Frontsänger, dann die Band Genesis und Phil Collins, ja, der wechselte aus einer Not heraus, weil man braucht ja unbedingt einen neuen Frontsänger, der wechselte dann von der Schießbude zum Mikrofon und wurde neuer Frontsänger von Genesis. Übrigens, was weniger bekannt ist, Phil Collins, der hat in den 70ern noch in einer zweiten Band getrommelt, und zwar in der britischen Jazz-Rock-Gruppe Brand X. Mit denen nahm er insgesamt 6 Alben auf. Außerdem war er bei vielen Aufnahmen befreundeter Musiker, ebenfalls hinterm Schlagzeug. 1978 kam dann der große Durchbruch von Genesis mit dem Song Follow You, Follow Me. Und dieser gilt auch heute noch als der beste Genesis-Song aus

So, liebe Musikfreunde, für mich wird es Zeit, mich vom Mikrofon zu verabschieden. Das war Gutes von gestern für den Moment. Ich sage Dankeschön fürs Einschalten und freue mich auf die nächste Ausgabe. Tschüss und bye bye, sagt Carsten Weidenfeld.

Juhu! Na, Lust auf die 80er? Dann seid ihr hier ganz genau richtig. In den kommenden knapp 2 Stunden erwarten euch 20 Titel, die allesamt heute ihren 40. Geburtstag feiern. Ja, in den Singlecharts natürlich. Heute, das ist der 13. Oktober 2026 und ergo, heute gibt es die Chart vom 13. Oktober 1986. Und ich verspreche schon eins, ein absolut geiler Jahrgang. Naja, sag ich glaube ich jedes Mal, ne? Aber ist einfach so. Sag mal, habt ihr das heute Morgen auch gehabt? Also ich musste kratzen heute Morgen. Ich dachte, mich trifft der Schlag. Minusgrade hatten wir hier im Spreewald.

0: So, wir legen heute los mit einem österreichischen Sänger, kennen wir alle, den Falco. Und ja, Genie habt ihr mit Sicherheit gehört, gekannt und auch geliebt, beziehungsweise hat er diverse Kontroversen rausgebracht. Und ein Jahr später hat er dann den zweiten Teil rausgebracht. Coming Home, Genie Part 2, ein Jahr danach. Und den hören wir jetzt als höchsten Neuensteiger in dieser Woche. Auf wie geht's! So, jetzt sollte ich nur noch den Player anstoßen und dann geht's auch richtig los.
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0: I Want to Wake Up with You von Boris Gardner ist übrigens ein Jamaikaner. Ja, hätte ich gar nicht gedacht, dass der aus Jamaika kommt. Richtig schön handelt es sich um die Texte um eine romantische Liebesballade, in der der Sänger ausdrückt, wie sehr er sich danach sehnt, den Tag an der Seite seiner Partnerin zu beginnen und beim Aufwachen als erstes in ihre Augen zu blicken. Ach ja, das ist manchmal romantisch, ja, so kann ich auch mal sein. Und jetzt hole ich euch gleich mit dem nächsten Titel wieder komplett runter auf den Boden der Tatsachen, nämlich der geht richtig ab wie Hulle und ganz speziell die Version, die ich mir dafür rausgesucht habe, die finde ich nämlich sowas von oberaffengeil, sagt man das heutzutage noch, ich weiß es nicht, zumindest früher in den 80er Jahren war das durchaus ein bekannter Begriff, ja, so sieht's aus. Jetzt gibt's den Extended Remix von Depeche Mode und A Question of Time, haltet eure Füße fest oder auch nicht, wie auch immer, 6,5 Minuten Vollpower gibt's jetzt für euch auf die Ohren, viel Vergnügen.
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0: Danger Zone von Kelly Loggins aus dem Jahr 86. Ja, das ist ein Blockbuster aus einem Soundtrack eines sehr bekannten Films. Und ich kann mich sehr, sehr gut an diesen Film erinnern. Ihr müsst sicher heute auch, oder viele von euch werden den gesehen haben. Es geht um Top Gun mit Tom Cruise, den ersten Teil natürlich. Und ich hatte damals im Jahr 86 das große Vergnügen gehabt, mit einem Kumpel zusammen mit seiner HiFi-Anlage, die ihm Papa gehört hat. Der hatte in der HiFi-Branche entsprechend einen großen Namen, war dort geschäftlich stark involviert und unterwegs. Und vertriebstechnisch hat er dann viele unterschiedliche Anlagen immer mal wieder zu Hause gehabt, sodass wir praktisch diesen Film damals auf Leinwand mit einem Projektor oben an der Decke und mit zwei Boxen A 5000 D-Mark damals noch sehen konnten. Also das ganze Ding hat ungefähr 25.000 Euro gekostet, das ganze Equipment, was da gestanden hat. Und wir dürfen uns tatsächlich diesen Film reinziehen. Ihr glaubt gar nicht, weil das durch Mark und Bein ging. Die ganzen Flugszenen hoch und runter. Einfach nur genial. Der Film ist ja schon so echt klasse, ja? Aber das, wow. Ich bin heilfroh, das erlebt zu haben. Mal so ein kleines Schmankerl aus meiner Jugend. Ja, so ist es halt. Also, aus dem Film Top Gun. Und das wird auch nicht der einzige Titel heute sein, der aus diesem Soundtrack kommt. Einer kommt später auch noch. Aber jetzt gibt's erstmal Kenny Loggins mit Danger Zone. Beziehungsweise, den haben wir gerade gehört. So rum. Ich komme ja schon völlig durcheinander hier, Gottes Willen. So, weiter geht's mit dem nächsten Song. Oh je. 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So, es wird Zeit, das Wochenende wird hier. Haben wir heute Dienstag? Scheiße. Egal. Aber der Diamant-Schichtdienst, da kommt ja total durcheinander. Ja, sei es rum. Italo-Disco-Klassiker habe ich jetzt hier von Mattia Bazar und den Song I Feel You Ti Sento. Und das Markenzeichen des Songs ist die gewaltige, glasklare und opernhafte Stimme von Frontsängerin Antonella Ruggiero. Ja, die hört ihr jetzt. Viel Spaß.
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0: The Wait ist ein zeitloser Soft-Rock- und Piano-Pop-Song des US-amerikanischen Band Bruce Hornsby and The Range. Inhaltlich greift der Song soziale Ungerechtigkeit und Armut auf, thematisiert aber auch Rassismus im amerikanischen Süden sowie den Bürgerrechtsaktivismus rund um den Civil Rights Act von 1964. Der nächste Song, ja, diesen Künstler, den werden meine bessere Hälfte und meine Wenigkeit im kommenden Jahr im April live auf der Bühne erleben. Sollte nichts irgendwie noch dazwischen kommen, Tickets sind auf jeden Fall bereits da. Und ja, da spielt zum Beispiel Dieter Bohlen eine große Rolle. Und nein, Dieter Bohlen schauen wir uns nicht an, aber der hat den Song halt produziert. Aber davon hat er eine ganze Menge gemacht. Und das ist der ehemalige Frontman der Band Smokey. Und zwar, ja, natürlich der britische Sänger Chris Norman. Und der hat den Song Some Hearts Are Diamonds rausgebracht. Übrigens, ich freue mich bereits auf das Konzert. Und ja, einer seiner schönsten Songs nach Midnight Lady, der mit Sicherheit dann noch deutlich erfolgreicher war.
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0: Dan Ridgway mit Camouflage und der, ja, der Song hat eine ganz besondere Geschichte. Das ist nämlich eine Geistergeschichte aus dem Vietnamkrieg und von dem möchte ich euch mal ganz kurz erzählen. Ja, der Song ist im Stil einer klassischen Country- und Western-Ballade aufgebaut und erzählt eine übernatürliche Geschichte. Ein junger Soldat der US Marines verliert im Jahr 1965 während einer Such- und Zerstörungsmission im Dschungel von Vietnam den Anschluss an seine Truppe. Völlig isoliert gerät er in einen Hinterhalt und bangt um sein Leben. Inmitten des Gefechts taucht plötzlich ein riesiger, mysteriöser Marine auf, der sich als Camouflage vorstellt. Gemeinsam kämpfen sie sich durch ganze Nacht durch, lang durch den Dschungel, zurück zum Lager. Der junge Soldat bemerkt dabei verblüfft, dass Kugeln Camouflage nichts anhaben können und dieser übermenschliche Kräfte besitzt. So reißt er unter anderem mühelos ganze Palmen aus. Am sicheren Camp angekommen verschwindet der Retter. Als der Soldat im Schützpunkt von dem Vorfall berichtet, klärt ihn ein Sanitäter auf. Der echte Soldat namens Camouflage lag die gesamte letzte Woche im Sterben und verstarb genau in der vergangenen Nacht. Sein letzter Wunsch auf dem Sterbebett war es, einen jungen Kameraden aus einem feindlichen Kugelhagel zu retten. Zum Abschied erhält der überlebende Soldat die Erkennungsmarke des Verstorbenen. Schöne Geschichte und vor allen Dingen eine Sache zum Nachdenken, wie ich finde. So, weiter geht's mit einem Weltstar und zwar Madonna mit ihrem Hit True Blue. Der Song ist eine Hommage an ihre damalige große Liebe und ihren Ehemann, den Schauspieler Sean Penn. Der Ausdruck True Blue stammte aus dem Wortschatz von Penn und stand für eine reine, unerschütterliche und treue Form der Liebe.
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0: Ach, herrlicher Song. Orchestra's Maneuvers in the Dark oder auch gerne mal abgekürzt OMD mit Forever Live and Die. Ein bekannter City-Pop und New Wave-Song der britischen Band OMD. Und ja, die Single knüpfte nahtlos an vorige Erfolge an und wurde ein weltweiter Hit und landete in vielen Ländern in den Top 10. Ich habe in den 80er Jahren auf einer ganz besonderen Dame richtig gestanden. Die fand ich sowas von, ja, Fan halt, wie man so ist in der Jugend, ne? Und ich war ein Riesenfan von Sandra. Die höre ich heute noch gerne. Und einer ihrer großen Hits, den hört er jetzt, ist Hi, Hi, Hi. Und ja, der wurde von ihrem späteren Ehemann Michael Cretu zusammen mit Hubert Kemmler, beziehungsweise bekannt auch als Hubert K., ja genau, den Hubert K. mit dem Sternenhimmel, produziert und geschrieben. Ich komme mich noch ganz genau an einen ganz bestimmten TV-Auftritt erinnern des Songs, und zwar war es am Nikolaustag 1986, da präsentierte sie nämlich das Lied in der legendären Musiksendung Peters Popshow vor einem Millionenpublikum. Als Clou lief man während des Auftritts den Roboter Nummer 5 aus dem damals aktuellen Kinofilm Nummer 5 lebt, vor der Bühne tanzen. Ja, mit solchen Mitteln hat man sich damals beholfen. Heutzutage geht ja alles deutlich einfacher mit der Technik.
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0: Heartbreak Hotel von CC Catch. Das CC steht übrigens für ihren doppelten Vornamen Caroline Katharina. Beides natürlich mit C am Anfang geschrieben und ihr Nachname bürgerlich einfach Müller. Ja, und dass der Song komplett von Dieter Bohlen geschrieben, komponiert und produziert wurde, ist nicht verwunderlich. Und es gab ja nun reichlich Songs von ihr und der Dieter hatte meistens die Finger mit im Spiel und kräftig mitverdienen. So, jetzt geht's los. Jetzt gibt's richtig Kuschelalarm. Haltet eure Männer fest oder haltet eure Frauen fest oder haltet fest, was auch immer ihr wollt. Jetzt gibt's Christenberg, eine der wunderschönsten Balladen der 80er Jahren. Was sag ich? Eins der wunderschönsten Balladen aller Zeiten, wie ich finde, mit seiner roten Lady.
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0: Human ist ein weltweit erfolgreicher Synthie-Pop- und R&B-Song der britischen Band The Human League. Der Text handelt von Untreue und Vergebung in einer Partnerschaft. I'm only human, born to make mistakes, ist die Kernaussage des Songs übersetzt. Ich bin auch nur ein Mensch und dazu geboren, Fehler zu machen. Ja, so viel zu diesem Song. Jetzt geht's richtig energiegeladen weiter mit Jimmy Somerville im Gesangsduett mit der Jazzsängerin Sarah Jane Morris und Jimmy Somerville hier zusammen mit den Communards aufgetreten und ihren Riesenhit Don't Leave Me This Way.
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0: Holiday Rap, ein europaweit erfolgreicher Rap- und Euro-Disco-Song des niederländischen Hip-Hop-Duos MC Michael G und DJ Sven. Der Song basiert im Kern auf einer Rap-Version von Madonnas Welthit Holiday aus dem Jahr 1983 und enthält zudem eine prägnante Interpolation des Refrains von Cliff Richards Sommerklassiker Summer Holiday aus dem Jahr 1963. Produziert und gemischt wurde der Track von dem bekannten niederländischen Produzenten Ben Liebrand. Ja, auch heute noch durchaus bekannt. Wir kommen zum Weltstar Numero. Ja, wir haben schon einige gehabt heute. Ist auf jeden Fall auch eine leider verstorben mittlerweile. Tina Turner. Und einer der vier großen Hits war zum Beispiel Typical Male. Und den hören wir jetzt. Und da geht es textlich um eine verliebte Protagonistin, die von ihrer Schwäche für intellektuelle Männer träumt und versucht, einen strengen Anwalt aus seiner Reserve zu locken. Typical Male.
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0: Ich habe euch noch einen Song versprochen aus dem Soundtrack von Top Gun und ja, da gab es eine Szene, als Tom Cruise mit seiner Ausbilderin in die Kiste gestiegen ist und dabei lief dieser Song im Hintergrund und ja, weltberühmt geworden und ich bin mir ziemlich sicher, ihr wisst jetzt, was kommt.
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0: Ja, lange nicht mehr gehört und man soll es nicht glauben, aber das war tatsächlich eine Nummer 1 Hit hier in Deutschland. Frankie Goes to Hollywood mit Ray Charles. Davor habt ihr natürlich alle erkannt. Berlin mit Take My Breath Away. So, jetzt muss ich mich ganz schnell sputen. Ich sage danke fürs zahlreiche Einschalten. Würde mich freuen, wenn ihr nächste Woche wieder einschalten würdet. Und ja, bis dahin eine schöne Woche und ich verabschiede mich mit der Nummer 1 heute vor 40 Jahren, eine schwedische Rockband, und zwar Europe mit The Final Countdown. Tschüssi, euer Bernie.
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Jo. Einen wunderschönen guten Morgen. Quatsch, nicht guten Morgen, guten Abend. Irgendwo ist es auch guten Morgen. Plus auf der anderen Seite von der Weltkugel. Da ist er wieder, die Stimme aus Berlin. Mit der Elektroparty. Ja, live hier in eurem Lieblingsradio und auf Twitch. Und damit begrüße ich alle heimlich Lauscher im Hintergrund, die schon eingeschaltet haben und gerade wahrscheinlich einen Lachflash hatten. Ja, was habe ich dabei? Ich habe ziemlich viele Neuerscheinungen mit dabei, aber auch ziemlich viele alte Sachen. Also so richtig 50-50-Mix. Ja, und was soll ich euch sagen? Ich bin ziemlich groggy heute, deswegen werde ich heute nicht allzu viel reden. Und wünsche euch einfach viel Spaß mit beginnend Alex Braun und I Can't Dance Tonight, gefolgt von Cyrus und Silence. Alex Braun ist ja bekannt von Disdain und Cyrus kommt aus Bonn. Jawohl, dahinter steckt der Erik Schmaler und der Matthias Böhlicke, den ihr auch von The Mechanical Sheep kennt. So, genug gequatscht. Mats ab und viel Spaß.

Dina, sag mal, warte, ich weiß mit ihrem aktuellen Titel Burning Heart. Die Folge davon jetzt für euch Sea of Sin und Hold On to Your Dreams. Die treten ja am 31.10. in Berlin auf, zu Halloween. In Berlin im Privatclub. Wer noch keine Tickets hat, der sollte sich beeilen.

Auf den Ohren hattet ihr Rebrand mit In My Heart im Rob, das Remix. Ihr folgt davon jetzt für euch Vanguard mit Inside.

Er hat auf den Ohren den neuen und aktuellen Titel von Digital Energy, nämlich Echoes of Tomorrow, im New Quatron Remix. Den gibt es auch noch ein bisschen schneller, im Funker Vogt und so weiter Remix. Aber hier kommt der nächste aktuelle Titel, der ist am Freitag erschienen, Final Selection und Jupiter's Child, einer 2026er Version.

A Spell Inside, City of Reborn im Forner Remix, die folgt davon der aktuelle und neue Titel von SITD, nämlich Dead by Torture. Hier folgt davon Accessory mit dem Titel Under Control.

0: Suicide Commando mit dem Titel Come Down With Me. Ihr aktueller Titel. Ihr folgt davon, gibt es jetzt The Freakrix auf die Ohren. Aber nicht mit dem aktuellen Titel, sondern mit White Snaker Society.
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Jo, weil sich gerade jemand so ein bisschen mokiert hat, kriegt er jetzt meine Stimme einfach so auf die Ohren. Ihr hattet auf den Ohren For All the Emptiness mit Sell the Sins. Die Folge davon hattet ihr davor noch Miss Suicide und Out of Order. Und jetzt folgt für euch Division. Nee, erstmal Eisfabrik und Lost My Mind, die Folge davon Division und Rage.

And Danger, die Show muss weitergehen im massiven Mensch-Remix. War das für euch die Folge davon? Ich spreche heute nur so, ne? Aber ich bin echt durch. Evil's Toy mit The Old Race Stage-Mix, der ich ewig nicht gehört. Und der neue Titel von State of the Union folgt dann mit When Daylight Dies.

Royce ist auch schon mit einem neuen Titel am Start, nämlich mit Runaway, so nennt sich der Titel. Ihr folgt davon, habt ihr gleich noch Cynic auf den Ohren mit Dreams and Black and White aus dem Album Firewalk with Me aus dem Jahr 2016.

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1: Ja, du hast den Ohren Electrospectrum, A Man Made Sun, The Way You Love. Ihr folgt davon ein uralter Klassiker, Diorama mit Synthesize Me.

Das ist ja eine richtig geile Elektroparty. Mit Janni, der knorkenfrechen Jöre aus Berlin.

Uncreated, is that what you want? Im Lights of Euphoria Remix bei Thomas Gahn, auch bekannt mit seinem Soloprojekt Gahn von Lights of Euphoria. Der Titel ist jetzt nicht gerade neu, aber der folgende Titel, der ist ganz neu, nämlich von kurz da aus der Schweiz kommen, sind die Jungs Last Night on Earth, die folgt von dem neuen Titel von Emmon, nämlich Dark im Randolph and Mortimer Remix und dem neuen Titel von Unify Separate, A Million Ways to Die. Damit verabschiede ich mich an dieser Stelle schon mal und wünsche euch mit den letzten Titeln noch viel Spaß. Wir hören uns wieder nächste Woche gleiche Stelle, gleiche Welle, gleiche Uhrzeit mit der Janni live aus Berlin.

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1: Und damit hallo und herzlich willkommen zur 1222. Ausgabe der Happy Days mit neuen Hits von gestern. An den nächsten zwei Stunden, da hören wir wieder Titel, die in genau dieser Kalenderwoche im Laufe der letzten rund 40 Jahre in die deutschen Singlecharts eingestiegen sind. Wir hören Titel, die sich nur den britischen Singlecharts platzieren konnten, sowie Nummer 1 Hits aus aller Herren Länder. Und wer ist heute so alles dabei? Das verrät uns Ted.
2: Hallo, heute haben wir unter anderem neue Hits von Sarah Connor, Nick Carter und den Eurythmics, britische Hits von Melba Moore, Barry Manilow und Bauhaus und Nummer 1 Hits aus Kanada, Finnland und den Niederlanden.
1: Ja, und los sind's heute mit Sir Cliff Richard und seinem insgesamt 65. Hit aus den deutschen Singlecharts. Das war in Neuzugang im Oktober des Jahres 1983. Und das war der Hit, der da heißt Never Say Die, Give a Little Bit More. Ja, und weiter geht's mit Bruce Springsteen aus Amerika, der Boss höchstpersönlich mit seinem insgesamt 10. Hit bei uns. Der war 9. Oktober des Jahres 1987 und er trägt den Titel Brilliant Disguise.

0: Anhörungsgang in den deutschen Singlecharts im Oktober des Jahres 1997 führten Dario G. und den Hit Sunshine.
1: Sunshine war die Debütsingle des britischen Elektronik-Trios Dario G. Die Grundlage des Titels bilden Elemente aus dem Song Life in a Northern Town der Gruppe Dream Academy von 1985. Die Kritiker lobten den Song und sagten, dass er es weit an die Spitze bringen könne. Er konnte dann auch in vielen Ländern die Charts erreichen, in England die 2 und bei uns die 3.

Eine Band aus Irland mit ihrem 14. Hit aus den deutschen Singlecharts. Und das Ganze erneut sogar im Oktober des Jahres 2003. Das waren Westlife und das war der Hit, der heißt Hey Whatever. Tja, dies ist ja eine Formation bekannt aus der Castingshow Popstars auf Pro7. Und das war ihr 7. Hit in den deutschen Verkaufscharts. Der 7. Hit der ersten zwei erreichte in den Bravo-Charts. Das sind Monroes und der Hit heißt Hit and Run.

Das war der erste Hit in den deutschen Single-Charts in den 90er Jahren und das war ein Neuzugang im Oktober des Jahres 1994. Das war die Kelly Family und der Hit, der heißt An Angel. Ja, und dies Jahr aus Amerika, Savage Garden, ihr vierter Hit bei uns, nur im Oktober 89, der Hit heißt Break Me, Shake Me.

0: Das war sein erster Solo-Hit in den deutschen Single-Charts und der war neu im Oktober des Jahres 2016. Das war Niall Horan mit dem Hit This Town.
1: Niall Horan war 23 Jahre alt, er stammt aus Mulligan, Irland. Bekanntheit erlangte er in seinem Heimatland, als er sich 2010 als Kandidat bei The X Factor Irland bewarb. Dadurch wurde er mit vier anderen Sängern für die Boyband One Direction zusammengestellt. 2016 veröffentlichte er mit This Town seine erste Solo-Single. In den deutschen Charts erreichte sie Platz 52.

Nochmal Musik aus Irland, nochmal der erste Hit in den deutschen Singlecharts. Ein Neuzugang im Oktober des Jahres 1984. Das war die Gruppe U2 und der Hit heißt Pride in the Name of Love. Ein Titel aus dem Album The Unforgettable Fire. Ja, und diese Musik aus Norwegen, für Sie, Ihr fünfter Hit in den deutschen Singlecharts. Ein Neuzugang aus dem Oktober des Jahres 1986. Wir sind Aha und I've Been Losing You.

Das war einer der Backstreet Boys und das war sein erster Solo-Hit in den deutschen Single-Charts. 9. Oktober des Jahres 2002, das war Nick Carter. Und das war der Hit, der heißt Help Me. Ja, und ist hier unser Weltstar aus Delmenhorst mit ihrem 25. Hit. 9. Oktober 2010, hier ist Sarah Connor und Cold as Ice.

0: Das war ihr siebter und letzter Verkaufshit in den deutschen Singlecharts und er war neu im Oktober des Jahres 1981. Das waren Pussycat und der Hit Teenage Queenie.
1: Teenage Queenie war die dritte Single-Auskopplung aus dem fünften Studioalbum der niederländischen Gruppe Pussycat. Inhaltlich geht es um eine Mutter, die sich Sorgen um ihre Tochter im Teenageralter macht. Der Song war in den Niederlanden nur noch wenig erfolgreich. In Deutschland erreichte er noch Platz 47.

Das war ihr vorletzter neuer Hit in den deutschen Singlecharts. Der war im Oktober des Jahres 1999. Das waren die Eurythmics und I Saved the World Today. Und jetzt der erste Hit in den deutschen Singlecharts für die Gruppe NSYNC. Der war im Oktober des Jahres 1996 und heißt I Want You Back.

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Dies hier ist die 1221. Ausgabe der Happy Days mit neuen Hits von gestern. Und an dieser Stelle des Programms, da hören wir Top 20 Hits aus dem Vereinten Königreich, die es näher in die deutschen Verkaufscharts gebracht haben. Tja, los ist heute mit dem 5. der 6 Top 20 Hits in England für die Gruppe Squeeze. Neu im Oktober des Jahres 81 der Hit Labeled With Love. Tja, und dies hier ist die Gruppe Bauhaus mit ihrem einzigen Top 20 Hit in den Charts in England. Der war neu im Oktober des Jahres 82, der Hit von David Bowie und der handelt von Ziggy Stardust.

0: Das war jetzt zweiter und letzter Top 20 der Singlet-Parade in England. Und das war im Neuzugang im Oktober des Jahres 1982. Das war die große Melba Moore und der Hit heißt Love's Coming At Ya.
1: Melba Moore war 37 Jahre alt, sie stammt aus New York und heißt eigentlich Melba Hill. Vor Erscheinen der Single Love's Coming At Ya hatte sie ihre Plattenfirma gewechselt und es mit einem neuen Produzententeam versucht. Die Single brachte ihr einen großen Erfolg in den USA, in England konnte sie sogar Platz 15 erreichen.

in Amerika ein absoluter Megastar mit einigen Nummer 1 Hits in den 70er Jahren dort. Aber in England war dies hier sein vierter Top 20 Chart-Erfolg und der einzige, der die ersten 10 erreichte. Das Ganze war ein Neuzugang im Oktober des Jahres 1982 und in England damit der größte Hit. Für diesen Herrn hier, für Mr. Barry Manilow, und das Ganze trägt den Titel I Wanna Do It With You. Dies hier in der Formation ein Duo aus England, das insgesamt 7 Funk-Hits hatte in den deutschen Single-Charts, aber kein Titel, der platziert war in der Verkaufshitparade. In den Single-Charts in England sah es anders aus, dies hier war dort bereits ihr 7. Hit und der 7., der die ersten 20 erreichen konnte. Das war ein Neuzugang im Oktober des Jahres 1984. Wir sind The Style Council und der erste Hit, der heißt Shout to the Top.

Dies hier ist die Stelle des Programms, an der wir auf Spitzenreiter aus aller Herren Länder schauen. Und los ist heute mit der Nummer 1 aus Finnland für 4 Wochen im Oktober und November des Jahres 1990. Das waren die Pet Shop Boys und das war der Hit, der heißt So Hard. Tja, dies Jahr ein Jahr später die Nummer 1 in den USA für 3 Wochen im Oktober 91. In den USA ihre 5. Nummer 1, die 5. Nummer 1 in Folge für Mariah Carey, der Hit Emotions. Yeah.

0: für 2 Wochen die Nummer 1 in der Singleparade in Kanada, und zwar im Herbst des Jahres 1992. Das waren Patti Smith und Don Henley und der Hit Sometimes Love Just Ain't Enough.
1: Die Duettsingle Sometimes Love Just Ain't Enough erschien 1992. Geschrieben hatte den Titel Patti Smith selbst gemeinsam mit dem Mitglied der Band Styx, Glenn Burtnick. Der Titel erreichte die 2 der Charts in den USA und Irland. Besonders erfolgreich war er aber in Kanada. Dort war die Single die erfolgreichste des Jahres 1992 und erreichte in den Charts die 1.

Das waren Lulu und Take That. Und die befanden sich auf der Nummer 1 in der Single-Parade in England für 2 Wochen im Oktober 1993. Das war ihre Version von Relight My Fire. Tja, und dies Jahr, ein Jahr später, die Nummer 1 in Irland für 5 Wochen im Oktober und November 94. Hier ist Wakefield und hier ist der Hit, der heißt Saturday Night.

Drei Wochen auf der Nummer 1 in der Singleparade in Finnland, und zwar im Oktober des Jahres 1995. Das war ein Ace of Base und das war der Hit, der heißt Lucky in Love. Dann ist hier die Nummer 1 in der Singleparade im Vereinten Königreich und in Irland in genau dieser Woche im Laufe des Jahres 1996. Die erste Gruppe Boyzone mit einem alten Hit von den Bee Gees. Und das Ganze trägt den Titel Words.

0: Eine Weltnummer 1 auf der Nummer 1 in genau dieser Kalenderwoche in den Singlecharts in Holland und in Schweden im Laufe des Jahres 1997. Das war Elton John und Something About the Way You Look Tonight.
1: Something About the Way You Look Tonight war die erste Single-Auskopplung aus dem 25. Studioalbum von Elton John, The Big Picture. Der Titel wurde von den Kritikern sehr gelobt. Sie sagten, Elton John beweise, dass er auch immer noch gut schreiben und singen könne. Er erreichte die 1 der Charts in Kanada.
0: Tja, und ist ja eine Formation, die hatte insgesamt 4 Nummer-1-Hits in den Single-Charts in England. Und zwar mit ihren ersten 4 Single-Veröffentlichungen. Von diesen 4 Nummer-1-Hits war dies hier der zweite. Auf der Nummer 1 für 2 Wochen im Oktober des Jahres 98 in den Single-Charts in England. Hier sind Bewitched. Und hier ist der Hit, der heißt Roller.

0: Das war ihre erste Single und die erste Nummer 1 in der Singleparade Neuseeland. Dort auf der Nummer 1 für eine Woche im Oktober 1999. Das waren S Club 7 und der Hit Bring It All Back. Tja, und das war's dann für diesmal mit den Happy Days. Und bis zum nächsten Mal sagen wir Tschüss.
1: Und Tschüss.
2: Das war's mit Happy Days für heute. Mehr Happy Days in der nächsten Woche.

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